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0: De klok is drooi met 30 minuten.
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Herzlich willkommen, werte Hörerinnen und Hörer. Ich begrüße Sie zum Abendjournal auf Radio ZP30. Heute ist Donnerstag, der 16. Juli. Am Mikrofon ist für Sie Bettina Koop. Sie hören die Nachrichten aus aller Welt, außerdem lokale Anzeigen, die aktuellen Devisenkurse und den Wetterüberblick. Zu folgenden Themen gibt es heute diese zwei Beiträge: Christen in aller Welt. Und Elvin Wiens informiert über eine Aktion zum Tag des Kindes von der Organisation Esperanza Chaqueña. Soweit der Überblick. Ich freue mich auf diese Stunde mit Ihnen am Radio.

Die Nachrichten aus dem internationalen Bereich. Deutschland und Frankreich haben in einem ersten Schritt ihre Atomkooperation umgesetzt. Wie der Spiegel schreibt, setzten die beiden Länder die im März vereinbarte Zusammenarbeit bei der nuklearen Abschreckung erstmals in die Praxis um. Dabei handelte es sich um eine gemeinsame Luftwaffenübung. Erprobt wurde bei der Übung die Betankung eines deutschen Eurofighters durch ein französisches Tankflugzeug. Frankreichs Präsident Macron hatte europäischen Partnern bereits vor Jahren angeboten, unter den atomaren Schutzschirm Frankreichs zu rücken. Neben Großbritannien ist es das einzige westeuropäische Land, das über Atomwaffen verfügt. In Deutschland sind derzeit US-Atombomben als Teil der nuklearen Abschreckung der NATO stationiert, für deren Einsatz im Ernstfall die Bundeswehr Kampfjets bereitstellt. Die Kooperation mit Frankreich soll die NATO-Abschreckung ergänzen und stärken. Auch mit der Atommacht Großbritannien hat Frankreich eine nukleare Zusammenarbeit vereinbart. 7 weitere Länder haben positiv auf das französische Angebot reagiert. Polen, die Niederlande, Belgien, Griechenland, Schweden, Dänemark und Norwegen. Die USA begrenzen die Aufenthaltsdauer von ausländischen Studenten und Journalisten. Den heute veröffentlichten neuen Regeln zufolge, die in 2 Monaten in Kraft treten könnten, sollen sich ausländische Studenten mit einem Studentenvisum nicht länger als 4 Jahre in den USA aufhalten dürfen, so der ORF. Ausländische Journalisten sollen höchstens 240 Tage bleiben dürfen, können aber Verlängerungen für 240 Studenten für die Dauer ihres Studiums aus. Für ausländische Journalisten werden Visa derzeit in der Regel für 5 Jahre gewährt. Die Verschärfung war im August 2025 von der US-Regierung vorgestellt worden. Daraufhin gingen rund 22

25.000 Stellungnahmen beim Heimatschutzministerium ein. Die Regelungen sind nun aber weitgehend unverändert im Vergleich zur Ankündigung aus dem vergangenen Jahr. Forschende haben herausgefunden, wie Elefanten die Bodenschwingungen so gut aufnehmen können. Durch Vibration im Boden können sich Elefanten über mehrere Kilometer hinweg unterhalten, so der Spiegel. Die Signale wandern durch das Skelett bis ins Innenohr. Wie die Tiere die schwachen Bodenschwingungen so gut aufnehmen können, hat nun ein Forscherteam im Fachmagazin Journal Frontiers in Auditology and Otology beschrieben. Es könnte erstmals direkt im Körper nachweisen, wie der Schall im Mittelohr weitergegeben wird. Die großen, gut durchbluteten Außenohren spielen dabei nur eine Nebenrolle. Sie dienen den Elefanten vor allem als Kühlflächen und geben beim Hin- und Herwedeln Wärme ab. Entscheidend fürs Hören sind die Gehörknöchelchen im Mittelohr. Sie sind laut den Studienautoren rund 9-mal schwerer als bei Menschen, die Trommelfelle etwa 7-mal größer. Schon das trage dazu bei, dass Elefanten tiefe Töne besonders gut wahrnehmen können, heißt es. Nun gäbe es jedoch den ersten physiologischen Beleg dafür, wie dies über die sogenannten Knochenleitung erfolgen könne, schreibt das Team. Vor der Küste von Myanmar sind zwei Boote verunglückt. Laut der Nachrichtenagentur AP könnten dabei nach Angaben der Vereinten Nationen mehr als 500 Menschen ums Leben gekommen sein, die meisten von ihnen vermutlich Angehörige der Rohingya-Minderheit. Das UN-Flüchtlingshilfswerk und die Internationale Organisation für Migration teilten mit, zwei Boote sollen in den vergangenen Tagen von der Küste Myanmars abgelegt haben. Ein Boot mit rund 250 Menschen an Bord sei laut vorläufigen Berichten am 8. Juli gesunken. Zu einem zweiten mit etwa 280 Menschen sei kurz nach dem Start der Kontakt abgebrochen. Es werde befürchtet, dass alle Insassen gestorben seien. Die Flüchtlinge seien in Myanmar gestartet, an Bord seien überwiegend Rohingya gewesen. Das ist eine muslimische Minderheit, die im mehrheitlich buddhistischen Myanmar seit Jahrzehnten drangsaliert wird. Sie riskieren seit Jahren ihr Leben auf seeuntüchtigen Holzbooten. Die Rohingya fliehen vor Gewalt und Unterdrückung in ihrer Heimat Myanmar sowie vor katastrophalen Bedingungen in überfüllten Flüchtlingslagern in Bangladesch. Ihr Ziel sind meist Länder wie Malaysia, Indonesien oder Thailand.

Nachrichten aus Paraguay. In Capiatá hat der Bau einer hochmodernen und nachhaltigen Stahlrohrfabrik begonnen. Darüber informiert die Zeitung Ultima Hora. Die Industrie Metallurgica Schuss-Müller hat mit dem Bau ihres neuen Werks im Industrie- und Logistikpark Schuss-Müller in Capiatá begonnen, welches eine Investition von 30 Millionen US-Dollar erfordert. Durch das Projekt auf einem 15 Hektar großen Gelände wird die Produktionskapazität des Unternehmens auf 120.000 Tonnen Stahlrohre pro Jahr verdoppelt. Die Fabrik setzt auf Automatisierung sowie Nachhaltigkeit und wird teilweise durch Solarenergie betrieben sowie mit Systemen zur Regenwassernutzung ausgestattet. Neben der Schaffung neuer Arbeitsplätze soll die Anlage die Stahlversorgung im Land stärken und das Land als wettbewerbsfähigen Lieferanten für südamerikanische Infrastrukturprojekte positionieren. Der Mercosur hat das Abkommen zur gegenseitigen Anerkennung der digitalen Identität offiziell beschlossen. Darüber berichtet die Tageszeitung ABC Color. Die Mitgliedstaaten des Mercosur haben ein historisches Abkommen unterzeichnet, das die gegenseitige Anerkennung und elektronische Authentifizierung digitaler Identitäten zwischen Paraguay, Argentinien, Brasilien und Uruguay ermöglicht. Wie der paraguayische Vizeminister für Information und Kommunikationstechnologien MITIC Klaus Pistilli erklärte, können Bürger nach der noch ausstehenden Ratifizierung durch die nationalen Kongresse Behördengänge im gesamten Block sicher und rein virtuell von zu Hause aus erledigen. Das System erfordert keine physische Präsenz und schützt sensible Daten, da bei einer Abfrage lediglich eine Bestätigung der Identität übermittelt wird, ohne Datenbanken oder Passwörter mit den Nachbarstaaten zu teilen. Von dieser neuen regionalen Flexibilität werden allein in Paraguay über 1,5 Millionen Bürger profitieren, die bereits eine elektronische Identität besitzen. Das Kommando der Streitkräfte hat sein 33-jähriges Bestehen feierlich begangen. Im Beisein von Staatspräsident Santiago Peña feierte das Militärkommando sein Gründungsjubiläum und verlieh den Verdienstorden General de División Bernardino Caballero an drei Schlüsselfiguren der Postdiktatur-Ära. Laut Nachrichtenagentur IP wurde der ehemalige Präsident Juan Carlos Vasmosi sowie die ersten beiden demokratischen Oberbefehlshaber Eduardo González Petit und Silvio Noguera Ramírez ausgezeichnet, während Armeechef César Moreno den Modernisierungskurs betonte, hob Präsident Peña jüngste Großinvestitionen in Super Tucano-Flugzeuge, Überwachungsradare sowie Boote zur Grenzsicherung hervor und würdigte den Beitrag der Geehrten zum Schutz der Demokratie. Paraguay hat den ersten Prüfungstag bei der Internationalen Mathematik-Olympiade erfolgreich absolviert. Wie die Zeitung Ultima Hora schreibt, hat die paraguayische Delegation den ersten von zwei anspruchsvollen Prüfungstagen bei der 67. Internationalen Mathematik-Olympiade IMO 2026 in Shanghai, China, abgeschlossen. Die Jugendlichen, die sich über das renommierte Nachwuchsprogramm der Organisation UMAPA gegen landesweit fast 90.000 Mitschüler durchgesetzt haben, mussten am ersten Tag eine 4,5-stündige Klausur mit hochkomplexen Aufgaben bewältigen. Paraguay nimmt seit 1997 ununterbrochen an diesem weltweit prestigeträchtigsten Schülerwettbewerb teil und konnte in der Vergangenheit bereits eine Silbermedaille, 11 Bronzemedaillen sowie 29 Ehrenmeldungen erzielen, während das Team nun auf den finalen zweiten Prüfungstag blickt. Das MEOPC und FEPASA haben die erneute Restaurierung des historischen Hauptbahnhofs von Asunción angekündigt.
Das Ministerium für öffentliche Bauten und Kommunikation MEOPC und die staatliche Eisenbahngesellschaft FEPASA bereiten eine umfassende Sanierung des historischen Zentralbahnhofs im Stadtzentrum von Asunción vor. Die Bauarbeiten an dem Gebäude aus dem 19. Jahrhundert sollen direkt im Anschluss an die laufenden Verschönerungsarbeiten an der benachbarten Plaza Uruguaya beginnen. Laut ABC Color erklärte FEPASA Denkmalschutzleiter Alberto Campos, die nationale Kulturbehörde habe das Restaurierungsprotokoll bereits genehmigt. In der ersten Phase werden die vier Außenfassaden restauriert und das von Feuchtigkeitsschäden betroffene Obergeschoss saniert. Das Projekt gilt zusammen mit den Plänen für eine neue Nahverkehrsbahn als klares Signal der Regierung, der Schieneninfrastruktur nach über 3 Jahrzehnten ohne nennenswerte Investitionen wieder Priorität einzuräumen. Am Flughafen Silvio Pettirossi wurden als ET-Ausrüstung deklarierte Waffenteile aus den USA beschlagnahmt. Bei einer Routinekontrolle im Luftfrachtsektor des internationalen Flughafens Silvio Pettirossi hat die Flughafenpolizei ein verdächtiges Paket aus Miami abgefangen. Wie Ultima Hora berichtet, war die für Ciudad del Este bestimmte Ladung als Elektronikartikel deklariert worden. Sie fiel jedoch beim Röntgenscan auf. Die Beamten entdeckten darin zahlreiche Bauteile für AR-15 Sturmgewehre sowie für Pistolen der Marken Glock und Sig Sauer. Laut Kommissar Luis Pisani ist dieser getarnte Schmuggel in Haushaltsgeräten eine gängige Praxis. Die Behörden vermuten, dass die Waffen für kriminelle Banden in Brasilien bestimmt waren.

Lokale Anzeigen. Folgende Nummernschilder wurden in der Zone von Loma Plata gefunden und können beim Empfang von Radio ZB30 in Loma Plata abgeholt werden. H.E.T. 622 A.A.L.R. 959 812 A.B.H.C. und 632 AAUE, gezeichnet SIM Rainer Funk. In Loma Plata wurde vor ein paar Wochen ein Reserverad von einem Auto der Größe 17 Zoll gefunden. Der Eigentümer melde sich bitte beim Empfang von Radio ZB30 in Loma Plata, gezeichnet Sebastian Reimer. Es folgen nun einige Todesnachrichten.

Es folgt eine Todesnachricht aus Asunción. Jonathan Lisander Fehr-Kran ist heute, den 16. Juli, morgens nach langem, schweren Leiden zum Herrn Jesus heimgegangen. Er erreichte ein Alter von 26 Jahren, 11 Monaten und 3 Wochen. Die Abschiedsfeier für Jonathan Lisander Fehr findet am Freitag, den 17. Juli um 16 Uhr in der Kirche der Elim Mennonitengemeinde Loma Plata statt. Es gibt eine Livestream-Übertragung auf dem YouTube-Kanal von Elmer Fehr. Gezeichnet in tiefer Trauer seine Eltern, Wesley und Sylvia Fehr, Geschwister Juliane und Joanna und Großfamilie sowie Freunde. Von Radio ZB30 aus wünschen wir den Familienangehörigen Gottes Trost in dieser Zeit des Abschiednehmens. Auf Wunsch spielen wir das folgende Lied.

Wir bringen eine Todesnachricht aus dem Pflegeheim in Loma Plata. Frau Lydia Falk-Wiebe, früher wohnhaft in Straßberg, Nordmenno, ist heute am 16. Juli nach einem kurzen Leiden im Hospital Loma Plata in die Ewigkeit abgerufen. Sie erreichte ein Alter von 74 Jahren und fast 7 Monaten. Die Abschiedsfeier für Frau Lydia Falk-Wiebe findet am Samstag, den 18. Juli um 14.30 Uhr in der Kirche der Bethel-Gemeinde von Loma Plata statt. Gezeichnet die trauernden Schwestern Anna Funk, Neta Giesbrecht und Hilda Hiebert. Das folgende Lied spielen wir auf Wunsch der Familie. Wir bekunden auch von Radio ZB30 aus unsere herzliche Anteilnahme.

Wir wiederholen eine Todesnachricht aus Curitiba, Brasilien. Herr Hans Kröger wurde am Mittwoch, den 15. Juli, nach einem erfüllten und gesegneten Erdenleben in die ewige Herrlichkeit gerufen. Er erreichte ein Alter von 96 Jahren weniger zwei Wochen. Die Begräbnisfeier für Herrn Hans Kröger fand heute Donnerstag, den 16. Juli, um 16 Uhr in der Igreja Nova Alianza in Curitiba statt. Gezeichnet im Namen der Kinder aus dem Chaco, Ruben und Katharine Wiebe. Auf Wunsch spielen wir das folgende Lied.

Wir wiederholen eine weitere Todesnachricht. Herr Peter Schröder-Wiebe ist am Mittwoch, den 15. Juli, unerwartet beim Heim gegangen. Er erreichte ein Alter von 76 Jahren. Die Abschiedsfeier für Herrn Peter Schröder-Wiebe findet am Samstag, den 18. Juli um 9 Uhr in der Kirche Manoa MG Loma Plata statt. Gezeichnet in tiefer Trauer die Ehefrau Anni Schröder, geborene Thiessen, und die Kinder Jimmy und Inge, Angie und Randy mit Kindern, Daisy und Rodney mit Kindern sowie Familie Fröse. Auf Wunsch der Familie spielen wir das folgende Lied.

Das Wetter in Philadelphia. Der Himmel ist leicht bewölkt und die Temperatur beträgt 35 Grad Celsius. Die Höchsttemperatur wurde heute mit 36 Grad Celsius gemessen und die Tiefsttemperatur betrug 24 Grad Celsius. Die relative Luftfeuchtigkeit liegt bei 41% und der Luftdruck beträgt 1002 Millibar. Der Wind weht aus nordwestlicher Richtung mit einer Geschwindigkeit von 25 Kilometern in der Stunde. Die Höchstgeschwindigkeit des Windes betrug heute 74 Kilometer pro Stunde. Die Wetteraussichten für Freitag, den 17. Juli von der Nationalen Wetterstation. Die Wetterverhältnisse bleiben morgen ähnlich wie heute. Laut der Prognose mit Temperaturen zwischen sommerlichen 26 Grad Celsius am Morgen und 36 Grad Celsius als Tagesmaximum. Der Himmel zeigt sich teilweise bewölkt und der Wind kommt kräftig aus dem Norden. Zu den Devisenkursen. Der Dollar wurde mit 6030 zu 6100 Guaraníes gehandelt. Der kanadische Dollar stand im Ankauf auf 3500 und im Verkauf auf 5100 Guaraníes. Der Euro wurde mit 6900 zu 7400 Guaraníes gehandelt. Der Real lag bei 1100 zu 1200 Guaraníes und der Peso Argentino 3 zu 5,5 Guaraníes. 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
2: Im Amazonas gibt es einen geistlichen Wandel und zum ersten Mal hat eine israelische Geisel in einer Freikirche in Deutschland gesprochen. Darum geht's in diesem Kurzprogramm. Zu Ihnen spricht Rosanna Löwen. Brasilien. Im Amazonasgebiet vollzieht sich ein tiefgreifender geistlicher Wandel. CBN, The Christian Broadcasting Network, berichtet wie folgt. Jahrhundertelang hat die katholische Kirche in der Region viel Einfluss gehabt. Heute prägt das evangelikale Christentum das geistliche Leben der Region wieder neu. Es gibt neue Gläubige und neue Gemeinden werden gegründet. Ramos ist ein lebendiges Beispiel für den geistlichen Wandel im Amazonas. Er wuchs katholisch auf und erinnert sich daran, wie der Glaube seine Gemeinde am Flussufer einst prägte. Doch das ist jetzt vorbei. Gott bedeutet mir alles. Gott ist mein Vater und ohne Jesus bin ich nichts, sagte Ramos gegenüber CBN. Der Amazonas im Norden Brasiliens ist von hunderten kleiner Nebenflüsse durchzogen, die sich wie Schlangenlinien durch den Dschungel schlängeln. Seit vielen Jahren befahren evangelikale Christen diese Flüsse, um den Menschen im Amazonasgebiet die frohe Botschaft Jesu Christi zu verkünden. Deutschland. Omer Wenkert hat die Gefangenschaft in den Hamas-Tunneln überlebt. Die Evangelische Allianz Deutschland berichtet davon. Omer Wenkert war 505 Tage in der Gewalt der Terrororganisation Hamas. Am 5. Juli sprach der 25-Jährige in der Freikirche ICF München über seine Geiselhaft, aber auch über sein Leben vor und nach dieser Zeit. Den Angaben zufolge war es das erste Mal, dass eine ehemalige Hamas-Geisel öffentlich in München auftrat. Rund 750 Personen nahmen an der Veranstaltung teil. Omer Wenkert war beim Terrorangriff der Hamas am 7. Oktober 2023 nach dem Besuch des Nova-Festivals entführt worden. Vor der Verschleppung habe er davon geträumt, Restaurantmanager zu werden, sagte er. In den Tunneln der Hamas sei er geschlagen, gedemütigt und ausgehungert worden. Während der Gefangenschaft habe er 40% seines Körpergewichts verloren. Omer habe sich vor der Entführung nicht als gläubig oder religiös bezeichnet, hieß es. Doch während der Haft habe ihn eine Gewissheit begleitet, niemals allein gewesen zu sein. Er habe gespürt, dass jemand über ihn wache. Diese innere Gewissheit und die Erinnerung an die Gebete mit seinem Großvater haben ihm Kraft und Hoffnung gegeben. Liebe Hörer, beten wir für Israel und für die Menschen, die dort leben, Gottes Volk damals wie heute. Und damit verabschiede ich mich und wünsche Gottes Segen. 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

0: Von der Association Esperanza Chaqueña, ASEC, aus wird eine Spendenaktion gestartet, um mit Kindern in abgelegenen indigenen Siedlungen Tag des Kindes zu feiern. Über diese Aktion sprach unsere Korrespondentin Hildegard Batista mit dem Leiter von ASEC, Elvin Winz.
1: Von ASEC aus werden immer wieder verschiedene Aktionen geplant, durchgeführt. Und das immer wieder hört man, dass so verschiedene Projekte laufen. Welches ist die Motivation, dass von ASEC aus diese Art von Aktionen, von Spenden und so weiter gemacht werden?
2: Ja, hallo. Guten Tag, alle Zuhörer. Ja, die Idee ist von ASEC, also, dass man in Zonen oder in Siedlungen, die von nicht von einer anderen Organisationen besucht werden oder betreut werden, da möchten wir einsteigen, da möchten wir diesen Leuten auch die Liebe Jesu weitergeben, ihnen zeigen, dass wir sie nicht vergessen haben. Es sind auch alles unsere Geschwister hier im Chaco, unsere Mitarbeiter und Mitmenschen. Und da versuchen wir immer wieder Projekte zu machen für diese Leute, die vielleicht nicht eine offizielle Betreuung bekommen, sei es jetzt durch die ASIM oder durch eine extra Gemeinde oder durch die Kooperativen. Da möchten wir diesen Leuten beistehen.
1: Sie sprechen von wir. Wer ist ASEC eigentlich?
2: ASEC ist ein Zusammenschluss von Personen, die mal diese Not sahen durch die Arbeit von ZB30, die Arbeit der Consejería oder wo viele Besuche gemacht werden. Da hat der damalige Missionar Heinz Bergen gesehen, es hilft nicht, dass ich nur Gottes Wort bringe und die Leute hungern, die Leute sind krank, die Leute haben keine Schulen. Da hat er sehr viele Leute versucht zu motivieren, diese soziale Arbeit zu fördern in den verschiedenen Siedlungen. Und ZB30 wollte aber mehr die Wortverkündigung machen und deshalb haben sich diese Gruppe von Personen, die damals da schon mitgearbeitet haben in den sozialen Werken, die haben sich zusammengeschlossen und die Association Esperanza Chaqueña gegründet, damit das auch einen legalen Rahmen hat und man da gezielt diese Personen als Institution unterstützen kann, die eine Arbeit machen oft, weil wir eine anerkannte Organisation heute sind, legal anerkannt. Und da können wir Ihnen helfen, diese Unterstützungen weiterzugeben.
1: Jetzt steht ein ganz konkretes Projekt vor der Tür, das geplant wird von ASEC aus, nämlich Tag des Kindes. Und dazu habt ihr auch wieder einen ganz bestimmten Ort ausgesucht. Erklären Sie einmal, welches ist der Ort und wie seid ihr auf diese Ortschaft gekommen?
2: Ja, wir versuchen jedes Jahr einmal dieses zu feiern für den Tag des Kindes. Wir wissen, dass es im ganzen Chaco sehr viele zerstreute Schulen gibt, die oft sehr wenig Unterstützung haben. Sie sind sehr abgelegen. Oft sind es Staatsschulen, die vom Ministerium zum Teil die Gehälter bekommen, aber sonst haben sie wenig Unterstützung. Wir suchen uns für jedes Jahr einmal eine Zone aus, die wir denken, die ist weit ab oder da haben die Kinder vielleicht wenig Zugang für die Zivilisation. Und in diesem Jahr haben wir uns die Zone ausgesucht von Pozo Colorado bis Concepción. Das ist die Zone, wir sagen, eine Zone ist die größte Siedlung, die dafür ist die Maclavaya. Das ist das Zentrum der englischen Mission, der anglikanischen Mission, die mal vor mehr als 100 Jahren da angefangen hat. Und da wollen wir diese Kindern in den Schulen da, die da an dieser Straße, an der Route da von Pozo Colorado nach Concepción sind, ihnen eine Freude machen, dass auch sie sehen, dass Jesus sie liebt und dass sie auch diese Liebe immer wieder erfahren können.
1: Ihr wart schon da zu Besuch, um einen ersten Einblick zu bekommen. Wie reagieren die Leute darauf, wenn ihr kommt und euer Vorhaben erklärt?
2: Ja, einmal sind sie sehr froh und dankbar, dass wir an sie gedacht haben, dass wir sie nicht vergessen und sie besuchen. Einige kannten die Organisation Esperanza Chaquenha schon von früher mal, aber es ist leider schon viele Jahre, dass wir da wenig in dieser Zone gewesen sind. Sie sind sehr offen und bereit, uns da zu empfangen. Zu der Sache einmal so, das sind ja alles eigentlich evangelische Indianer, würden wir so sagen. Die sind nicht katholisch jetzt, weil sie von der anglikanischen Mission mal angesiedelt sind, begleitet sind über viele Jahre. Danach hat die Mission sich etwas mehr zurückgezogen, kommen heute noch vielleicht ein-, zweimal im Jahr einen Pastor. Sie besuchen aber sonst, ist die ganze Gemeindearbeit in ihren Händen, also ihre eigenen Prediger, ihre eigenen Pastore da. Und sie brauchen da aber dringend Unterstützung. Und so sind sie sehr froh und dankbar, wenn wir sie da besuchen. Und sie nehmen uns auch sehr gerne auf in den Schulen. Auch in den Schulen fehlt ihnen immer wieder viel Unterstützung.
1: Und jetzt, wenn Tag des Kindes gefeiert werden soll, mit wie vielen Kindern etwa rechnet ihr dort?
2: Also wir haben da einen Teil dieser Schulen besucht, nicht ganz alle, aber einen großen Teil. Und wir rechnen so, also nach den Angaben der Lehrer, haben wir da etwas über 500 Kinder in dieser Zone, denen wir eine Freude machen wollen am Tag des Kindes. Die bekommen ein Kit, das wir hier zusammenstellen, wo Schulutensilien drin sind. Da sind Hygienesachen drin und da gibt es aber auch ein kleines Spielzeug und auch etwas Süßigkeiten, weil das ist für diese Kinder eben auch sehr wichtig. Zudem auch bekommt jedes Kind eine Bibel oder ein Malbuch. Die kleinen Kinder bekommen ein Malbuch, wo ein Bibelvers von einer Geschichte ist und dazu ein Bildgemalt. Also das bekommt jedes Kind auch dazu. Auch die Lehrer bekommen diese Bibel. So, wir wollen damit auch ganz besonders das Wort Gottes dahin bringen. Und auch machen wir in jeder Schule ein Programm mit Singen, mit Geschichte erzählen, wozu wir da in Zusammenarbeit mit ZB30, mit der Consejería hinfahren.
1: Jetzt fragen sich einige vielleicht, wie kann man jetzt denn mithelfen, in welcher Form oder wer darf teilnehmen, welche Möglichkeiten gibt es da?
2: Also mitmachen darf ein jeder, einmal in Form von Spenden. Wir sagen, wer ein Kit für ein Kind bezahlen will, das kostet ungefähr 130.000 Guaraníes. Da kann man, wir sagen, als ein Kit bezahlen, man kann aber auch andere Summen zahlen, so wie man es kann. Das braucht nicht unbedingt daran gebunden sein. Wir haben auch die Möglichkeit, also wer irgendeine Sache, die wir da in diesem Kit drinnen haben, kaufen will, zum Beispiel ein Turon oder ein Heft, Hefte kaufen will für die Kinder, der darf das sich gerne bei uns melden, der darf die kaufen und dann zu uns bringen, dann packen wir die da ein. So kann man damit unterstützen.
1: Wenn jetzt aber jemand sagt, er würde gerne auch mal mitfahren, gibt es auch die Möglichkeit oder wie organisiert ihr das mit den Fahrten?
2: Wir sind doch sehr froh für jeden, der da mitfahren möchte. Wir machen das auch offen. Also wir nehmen gerne Besucher mit oder Freunde mit oder die einmal da möchten, einmal auch dieses miterleben, wie Kinder sich freuen, wenn sie ein Geschenk bekommen, die nicht jedes Jahr ein Geschenk bekommen oder vielleicht noch niemals ein Geschenk bekommen haben. Da darf man sich gerne bei uns melden, zum Mitfahren, entweder mitfahren oder auch sein Fahrzeug zur Verfügung stellen, weil wir brauchen immer auch mehrere Fahrzeuge, die uns da begleiten, die mithelfen, die Sachen alle mitzunehmen dahin. So, da sind wir sehr offen und freuen uns, wenn da wer mitfahren möchte. Es wird eine Aktion sein von ungefähr 2 Tagen, dass wir einen Tag losfahren und am nächsten Tag gegen Abend zurückkommen, einmal übernachten. Einmal übernachten in einer Indianersiedlung machen wir nicht sehr oft, aber das ist auch eine ganz besondere Erfahrung meistens. Da haben wir auch eine Stelle schon, wo wir dann da werden übernachten können. Diese Fahrt rechnen wir Ende August oder Anfang September zu machen. Da müssen wir noch ein bisschen die Termine genau reinplanen, aber das ist so unser Plan, dass wir entweder die letzte Woche im August oder Anfang September dann diese Reise machen wollen.
1: Neben der Unterstützung von freiwilligen Leuten ist ja von ASEC aus auch ein Gebäckverkauf geplant, um zusätzlich auch noch Finanzen zusammenzubekommen. Für wann ist das?
2: Ja, wir haben uns dieses Jahr auch so gedacht, es wäre gut, auch mal einen Gebäckverkauf zu machen für ASEC. Wir haben bisher es wohl noch keinmal vorhin so gemacht, aber wir möchten einfach auch Leute aufmerksam machen und einladen, sich auch aktiv dabei daran zu beteiligen. Und die Idee kam von unseren Mitarbeitern, das am 30. Juli zu machen. 30. Juli ist der Tag der Freundschaft, dass wir einfach einen Gebäckverkauf machen, wo wir Spenden sammeln für dieses Projekt Tag des Kindes, aber auch für andere Projekte, die wir von ASEC unterstützen und auch im Missionsladen. So, das wird mehr vom Missionsladen aus auch organisiert werden. Vor dem Missionsladen da und dem Dach werden wir das auch durchführen. Da kann sich jeder beteiligen, er darf auch spenden. Wir nehmen auch gerne noch Spenden entgegen.
1: Jetzt ganz konkret zu dem Projekt Tag des Kindes noch einmal für die Spendenaktion. Sagen Sie doch noch einmal, in welcher Form können die jetzt spenden oder an wen wenden die sich?
2: Ja, sie können sich in verschiedene Formen daran beteiligen. Einmal, sie können eine Überweisung machen oder auch ein Geld einzahlen im Büro von ASEC oder auch beim Einkauf bei dem Almacen Social. Wenn Sie da sind, können Sie auch gerne da auch eine Überweisung dafür direkt machen oder mit dem Vermerk. Wenn Sie etwas spenden wollen oder zusätzlich, können Sie sich auch direkt an mich wenden unter die Telefonnummer 0981 202 560 oder mir auch persönlich ansprechen davon, wenn Spenden sind, aber auch die Überweisungen, da ist die Kontonummer auch an den Flyer, wo wir die ausgehändigt haben, da kann man das einfach auch in der Kooperative Fernheim darüber überweisen.

0: Pressereferat-Leiter von ASEC Alvin Wiens gab Erklärungen über eine geplante Aktion anlässlich Tag des Kindes. Kinder in indigenen Siedlungen in der Zone zwischen Pozo Colorado und Concepción soll eine Freude zu ihrem Tag bereitet werden. Unsere gemeinsame Zeit kommt nun zum Abschluss. Ich schließe heute mit dem Bibelwort für den Tag und einem Lied dazu.
1: Fünfte Mose 8, Vers 10. Und wenn du gegessen hast und satt bist, sollst du den Herrn, deinen Gott, loben für das gute Land, das er dir gegeben hat.

um 19.30 Uhr die Sendung Neues Leben und um 20.27 Uhr die Segensworte am Abend. Danke, dass Sie heute mit dabei waren. Ihnen nur noch einen erholsamen Abend. Auf Wiederhören.

0: 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Eine Story ist, dass ich eine Hein dort Buch, in dem er seine Lebensgeschichte abgeschrieben hat. Darauf nahm ich Kontakt mit ihm ab, und so konnte ich nach einem Haus kommen, wo er mir durch vertraut. 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Und von unserem Programm hier geht dem dritten Teil in seine Lebensgeschichte.
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0: The clock is 8, mat 30 minuten.
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Von dem Wetter von der Kolonie Sommerfeld in Umgebung informiere ich, dass der Wetterdienst uns für Marie sind und eine Lichttemperatur von 23 und eine Höchsttemperatur von 30 Grad vorhersehe. 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
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Du sagtest, und siehe, einer trat herzu und fragte ihm, guter Meister, was soll ich Gutes tun, um das ewige Leben zu erlangen? 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Er aber sprach zu ihm, was nennst du mich gut? Niemand ist gut als Gott allein. Willst du aber in das Leben eingehen, so halte die Gebote. Hier soll er all, nun fängt er an, er soll die Ordnungen holen, was Gott in sein Haus hat. Sagtet wieder, er sagt zu ihm, welche? Jesus aber sprach, dass du sollst nicht töten, du sollst nicht Ehe brechen, du sollst nicht stehlen, du sollst nicht falsch Zeugnis reden, ehre deinem Vater und deine Mutter, und du sollst deinen Nächsten lieben wie dich selbst. 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
Du sagtet Kapitel 4, Vers 21 und 22, du sagtet, ihr habt gehört, dass zu den Alten gesagt ist, du sollst nicht töten. Wer aber tötet, der wird dem Gericht verfallen. Da sagt er wieder, ich aber sage euch, also das Wort des Gesetzes wirklich enthalten, jeder, der seinem Bruder ohne Ursache zürnt, wird dem Gericht verfallen sein. Also bloß ohne Ursache zornig zu sein. Wer aber zu seinem Bruder Sakaraka, der wird dem Hohen Rat verfallen sein. Wer aber sagt, du Narr, der wird dem höllischen Feuer verfallen sein. Nur noch Vers 27, Du sagst, ihr habt gehört, dass zu den Alten gesagt ist, du sollst nicht Ehe brechen. Ich aber sage euch, wer eine Frau ansieht, um sie zu begehren, der hat in seinem Herzen schon Ehebruch mit ihr begangen. Wenn dir aber dein rechtes Auge ein Anstoß zur Sünde wird, so reiß es aus und wirf es von dir. Denn es ist besser für dich, dass eines deiner Glieder verloren geht, als dass dein ganzer Leib in die Hölle geworfen wird. 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

0: De klok is oud, maar 30 minuten.
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wird eine wahre Geburt bedeutet. Was passiert so recht, wenn ein Mensch sich bekehrt? In den von deutschen Bibeltexten gibt der Herr uns die Antwort. Als Schriftwort für die Botschaft wollen wir in Johannes Kapitel 3, der Vers 1, der 12 lesen. Wir wollen aber erst ein Leid von dieser Sänger anhören und dann in Johannes Kapitel 3 von Vers 1, der 12 lesen.

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In Johannes 3, Vers 1, 12 haben wir die Geschichte von einer Unterhöhlung zwischen Jesus und einem Schriftgelehrten beschrieben. Das ist eine ganz interessante Geschichte. 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
Ich nenne dich nicht mehr deiner Welt und deiner weiß nicht, was sein Herr der. Ich habe dich Freund genannt, weil ich dir alles gesagt habe, was ich von meinen Vater gehört habe. Jesus selbst sagt, dass eine wahre böse Person, und wenn wir Jesus kennen, wir sind nicht bloß seine Diener, sondern wir sind seine Freunde und er ist uns Freund. Und so soll die Gemeinschaft sein zwischen uns und unserem Ehepartner, uns und unserer Frau. 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Wenn sie dort feilen kann, dort darf er die Maut und die Sicherheit, dort wir sind eint und sie feilt sich eint mit ihren Mann. 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

0: De klok is 12 met 30 minuten.
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1: 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Haben Sie eine Frage zu dieser Sendung oder vielleicht eine persönliche Frage an den Redner, dann schreiben Sie uns. Wir lernen die Frage an den jeweiligen Redner wieder, den Sie uns nennen.

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2: Also hat Gott die Welt geliebt, dass er seinen eingeborenen Sohn gab, auf dass alle, die an ihn glauben, nicht verloren werden, sondern das ewige Leben haben. Das ist ein sehr altbekannter Vers, den fast jeder Mensch auswendig weiß. Und es ist uns gut bekannt, es sind zwei wertvolle Punkte in diesem Vers. Das erste ist, dass Gott seinen Sohn gab, der ist nicht zu verdienen, nicht zu kippen, das ist ein Geschenk. Zweitens sagt dort, all die Worte an dem Leben sind nicht verloren. Du hast keiner nicht in Verrecht, keine Gemeinde, keine Person auf Rücken oder Ohren, keine Hütkalier, du hast aber alle Glücken berechtigt. 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

0: De klok is drooi met 30 minuten.
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0: The clock is five.
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Einen schönen guten Abend, werte Hörerinnen und Hörer. Willkommen zum Abendjournal. Es ist Freitag, der 17. Juli, für Sie am Mikrofon Ruth Hildebrandt. Heute hören Sie wieder die Nachrichten aus Paraguay und der ganzen Welt, außerdem Geschäftsanzeigen, die aktuellen Devisenkurse und den Wetterüberblick. Zu folgenden Themen gibt es heute besondere Beiträge. Einen Bericht mit Einblick in die Semana Misionera, den siebten Teil der Serie zum 50-jährigen Jubiläum der FECOPROT und ein Interview zum Buch Lichtblicke der Hoffnung. Nun wünsche ich eine informative Stunde am Radio.

Wir starten mit Nachrichten aus dem internationalen Bereich. In Großbritannien wird am Montag ein Regierungswechsel vorgenommen. Andy Burnham wird neuer Chef der britischen Labour-Partei und soll am Montag von König Charles III. Offiziell zum Premierminister ernannt werden, so die Tagesschau. Der 56-jährige ehemalige Bürgermeister von Greater Manchester war der einzige Bewerber für die Nachfolge von Keir Starmer und sicherte sich die Unterstützung einer überwältigenden Mehrheit der Labour-Abgeordneten. In seiner ersten Rede kündigte Burnham einen politischen Neuanfang an und rief die Partei zur Geschlossenheit auf. Zu seinen Schwerpunkten zählen die wirtschaftliche Erneuerung des Landes, Reformen in der Sozialpflege sowie eine stärkere öffentliche Kontrolle wichtiger Bereiche. Er übernimmt das Amt in einer schwierigen Phase, da Großbritannien weiterhin mit schwachem Wirtschaftswachstum und hohen Lebenshalt. Wie Latina Press schreibt, hat Nicaragua gestern die diplomatischen Beziehungen zu Italien abgebrochen, nachdem Italien seit langem die Auslieferung eines ehemaligen Aktivisten der Roten Brigaden gefordert hatte. Der italienische Aktivist Casimiri war wegen seiner Beteiligung an der Entführung und Ermordung des ehemaligen italienischen Ministerpräsidenten Aldo Moro im Jahr 1978 zu 6 lebenslangen Haftstrafen verurteilt worden. Seit 1983 lebt Casimiri in Nicaragua, wo er die nicaraguanische Staatsbürgerschaft erhalten hat. Nicaragua entschied den Abbruch der diplomatischen Beziehungen aufgrund einer Äußerung des italienischen Außenministers. Außenminister Antonio Tajani hatte der nicaraguanischen Regierung vorgeworfen, ein ehemaliges Mitglied der Terrorgruppe Rote Brigaden zu schützen. Italien erklärte daraufhin, die italienische Regierung hätte die Opfer des Terrorismus nicht vergessen und fordere weiterhin, dass die Verantwortlichen für die schwersten Verbrechen gegen den Staat und die italienischen Bürger zur Rechenschaft gezogen werden. Dies gelte auch für Casimiri. Chile wird derzeit von heftigen Unwettern heimgesucht. Ein heftiges Unwetter in Chile hat mindestens 3 Menschen das Leben gekostet und schwere Schäden verursacht, wie die Deutsche Welle schreibt. Betroffen sind 10 der 16 Regionen des Landes. Fast 600.000 Haushalte befanden sich heute ohne Strom und hunderte Menschen mussten evakuiert werden. Der Strom, der von Windgeschwindigkeiten über 100 Kilometer pro Stunde und starken Sturmfluten begleitet wird, ist Teil einer Serie von 3 Frontensystemen. Meteorologen zufolge handelt es sich um das schwerste Unwetter seit 2 Jahrzehnten. Die Regierung unter José Antonio Kast hat Hilfeteams mobilisiert. Der Schulunterricht in 9 betroffenen Regionen wurde heute vorsorglich ausgesetzt. In Ägypten haben Archäologen eine 3000 Jahre alte Grabstätte entdeckt. Wie der ORF schreibt, haben Archäologen im Süden Ägyptens eine 3000 Jahre alte Grabstätte freigelegt. Das Grab wird einem Mann namens Passer zugeschrieben. Es wurde von Fachleuten der niederländischen Universität Leiden entdeckt, wie das ägyptische Tourismus- und Antikenministerium gestern mitteilte. Diese gingen anhand des künstlerischen Stils der Inschriften davon aus, dass das Grab aus der Ramessidenzzeit stammt. Das örtlich einer bereits bekannten Bestattungsstätte gelegene Grab folgt laut Mitteilungen dem traditionellen Aufbau der thebanischen Gräber aus dem Neuen Reich. Es besteht aus einem offenen Hof, der zu einer in den Fels gehauenen Kapelle in Form eines umgekehrten T führt, unter der sich unterirdisch angelegte Grabkammern befinden. Im Hof fanden die Archäologen den Angaben zufolge mehrere gut erhaltene Bauelemente, darunter eine Lehmziegelbank zum Aufstellen einer Totenstelle und eine Treppe, die von Rampen flankiert zum Eingang führt. Im Inneren zeigten Inschriften mit Passers Namen diesen
beim Verehren verschiedener Gottheiten in Schreien sowie gemeinsam mit seiner Frau sitzend vor einem Opfertisch. Die Bevölkerungszahl in Europa soll laut Prognosen in den nächsten Jahrzehnten sinken. Wie die Tagesschau schreibt, leben heute gut 450 Millionen Menschen in den 27 EU-Staaten. Viel mehr werden es auch nicht. Im Gegenteil, eine Studie prognostiziert einen massiven Rückgang und die Europäer werden im Schnitt deutlich älter. Der Demografiebericht des Wissenschaftszentrums der EU-Kommission geht davon aus, dass die Bevölkerungszahl der EU bis 2029 um rund 3 Millionen Menschen ansteigen wird. Bis 2100 soll die Bevölkerungszahl jedoch um etwa 54 Millionen sinken. Als große Herausforderung sehen die Wissenschaftler eine zunehmend älter werdende Gesellschaft. Die EU-Kommission sprach angesichts der Prognosen von erheblichen Herausforderungen, darunter Fachkräftemangel, angespannte Haushaltslagen sowie erhöhter Druck auf Pflege- und Bildungssysteme. Der EU zufolge müssen die Mitgliedstaaten ihre Produktivität erhöhen und die Arbeitslosigkeit senken, um die Auswirkungen einer schrumpfenden Erwerbsbevölkerung auszugleichen.

Willkommen zu den Nachrichten aus Paraguay. Paraguay hat zum ersten Mal Kiefernharz erfolgreich nach Brasilien exportiert. Wie die Zeitung Ultima Hora berichtet, hat Paraguay zum ersten Mal Kiefernharz nach Brasilien exportiert und damit seine forstwirtschaftliche Produktpalette erweitert. Die exportierte Rohmasse wird im Nachbarland gefiltert und destilliert, um daraus wertvolles Terpentin und Coloponium zu gewinnen. Coloponium ist ein natürliches Baumharz, das unter anderem für Geigenbögen oder beim Löten verwendet wird. Diese Endprodukte sind für den Weltmarkt bestimmt und werden unter anderem in einer Fabrik in Portugal weiterverarbeitet. Dort dient das Harz als wichtiger Grundstoff für die Herstellung von Farben, Klebstoffen, Wachsen und Kaugummis. Das Projekt wurde von der Unternehmensgruppe Felber in Zusammenarbeit mit dem paraguayischen Holzwirtschaftsverband realisiert. Für die Gewinnung des Rohstoffs war eine rund 8-monatige Vorbereitungszeit notwendig. Da die Ernte präzise Schnitte in die Baumrinde erfordert, wurden die Arbeitskräfte zuvor in Argentinien geschult. Mit diesem neuen Exportgeschäft integriert sich unser Land erfolgreich in eine globale industrielle Wertschöpfungskette. Präsident Peña hat die Baustelle des strategischen Wasserkraftwerks Añacoa besucht. Santiago Peña hat den Fortschritt am

Generatoreneinheit im Jahr 2028 ans Netz gehen. Die vollständige Inbetriebnahme der Anlage ist für Ende 2029 vorgesehen. Kenia hat eine neue Partnerschaft zur Korruptionsbekämpfung vereinbart. Der Staatschef Santiago Peña hat sich mit dem Chef der Rechnungsprüfungsbehörde der Vereinigten Arabischen Emirate getroffen. Laut ADN Digital ist das Ziel des Treffens eine engere Zusammenarbeit mit den Themen Transparenz, Digitalisierung und künstliche Intelligenz. Diese Technologien sollen dabei helfen, die staatliche Verwaltung zu modernisieren und Korruption wirksam zu bekämpfen. Durch die stärkere Kontrolle der öffentlichen Gelder will die Regierung das Vertrauen internationaler Investoren gewinnen. Auf diese Weise soll langfristig mehr ausländisches Kapital nach Paraguay gelockt werden. Das Arbeitsministerium hat ein neues Abkommen zur Verbesserung der Berufsausbildung im Agrarsektor unterzeichnet. Darüber informiert IPE Paraguay. Das Ministerium arbeitet dafür eng mit der Nationalen Ausbildungsbehörde und dem Paraguayischen Landwirtschaftsverband zusammen. Ziel ist, die praktischen Fähigkeiten von Arbeitskräften im landwirtschaftlichen Bereich offiziell zu prüfen und zu zertifizieren. Auf diese Weise erhalten viele Beschäftigte zum ersten Mal einen offiziellen Nachweis über ihre Qualifikationen, was ihre Chancen auf dem Arbeitsmarkt verbessert. Ein besonderer Schwerpunkt liegt auf der Förderung von Jugendlichen und der Schulung von Fahrern für den Transport landwirtschaftlicher Güter. Für die Ausbildung wird moderne Technologie eingesetzt, wie etwa spezielle Simulatoren für schwere Maschinen. Die Regierung erhofft sich von dieser Initiative mehr Sicherheit und Wettbewerbsfähigkeit für den wichtigen Agrarsektor. Bei einem Chemieunfall in der Stadt Luque sind zwei Menschen verletzt worden. In einer privaten Werkstatt liefen rund 50 Liter einer gefährlichen Chemikalie zur Kunststoffherstellung aus. Wie das Nachrichtenportal Mega Cadena schreibt, alarmierte ein stechender Geruch die Nachbarschaft, die sofort die Rettungskräfte verdächtigte. Entschuldigung? Die sofort die Rettungskräfte verständigte. Ein Erwachsener erlitt bei dem Vorfall schwere Verbrennungen, während ein Jugendlicher durch giftige Dämpfe eine Atemwegsvergiftung davontrug. Beide werden im Krankenhaus versorgt. Spezialkräfte der Feuerwehr konnten die Unfallstelle sichern und reinigen. Zudem baten die Einsatzkräfte die Bevölkerung um erhöhte Vorsicht. Wegen der anhaltenden Trockenheit mussten die Wehren allein am Vortag zu rund 50 Buschbränden ausrücken. Die Staatsanwaltschaft ermittelt wegen des Verdachts auf gefälschte und illegale postgraduierten Studiengänge. Staatsanwalt Aldo Cantero leitete eine Razzia in einem Hotel im Stadtzentrum von Asunción, nachdem das Bildungsministerium Anzeige erstattet hatte. Laut Mega Cadena bot dort ein mutmaßliches Institut mit Sitz in Brasilien unzulässige Diplomarbeitskurse, Masterstudiengänge und Doktorandenseminare an. Die Organisation warb fälschlicherweise damit, eine offizielle Genehmigung des paraguayischen Hochschulrats zu besitzen. Zum Zeitpunkt des Polizeieinsatzes nahmen rund 100 brasilianische Studenten an einer Veranstaltung in dem Hotel teil. Die Ermittler beschlagnahmten zahlreiche Dokumente, um die genaueren Hintergründe des Betrugsschemas aufzuklären und die Verantwortlichen zur Rechenschaft zu ziehen.

Hier eine lokale Bekanntgabe, die eingetroffen ist. Und zwar folgen hier die Resultate vom interkolonialen Volleyballturnier aus Neuland.

Abend. Heute, Freitagmittags, fanden folgende Spiele zwischen den Herrenmannschaften statt. Im ersten Spiel siegte der Sport Concordia Asunción über den Deportivo Estrella Colonia Friesland mit 3:0 Spielsätzen. Die Spielsätze verliefen wie folgt: 25:8, 25:19 und 25:21 Punkten. Im zweiten Spiel siegte der Paratodo Sportverein über den Deportivo Boquerón Neuland mit 3:0 Spielsätzen. 25:19, 25:17 und 25:10. Und im letzten Spiel gewann die Frauenmannschaft des Sport Concordia Asunción über den Fohlendamer Sportverein mit 3:0 Spielsätzen. 25:14, 25:14 und 25:16 Punkten. Gezeichnet Hans-Peter Franz, Präsident des Deportivo Boquerón Neuland.

Und hier der Blick auf das aktuelle Wetter in Philadelphia. Der Himmel ist wolkenlos und die Temperatur beträgt 35 Grad Celsius. Die Höchsttemperatur heute wurde mit 36 und die Tiefsttemperatur mit 27 Grad Celsius gemessen. Die relative Luftfeuchtigkeit liegt bei 41%, der Luftdruck beträgt 999 Millibar. Der Wind weht aus nordwestlicher Richtung mit einer Geschwindigkeit von 30 Kilometern pro Stunde. Die Höchstgeschwindigkeit betrug 81 Kilometer pro Stunde. Die Prognose des Nationalen Wetterdienstes für morgen. Leider sieht das Wetter morgen dem heutigen Wetterbild sehr ähnlich. Es erwartet uns wieder ein Tag mit starkem Wind aus nördlicher Richtung. Der Himmel zeigt sich teilweise bewölkt und die Temperatur klettert im Laufe des Tages von 27 auf 36 Grad Celsius an.

Und hier noch die Devisenkurse. Der US-Dollar steht im Ankauf auf 6.020 und im Verkauf auf 6.100 Guaraníes. Und der kanadische Dollar liegt bei 3.500 zu 5.100 Guaraníes. Der Euro wurde mit 6.900 zu 7.400 Guaraníes gehandelt und der brasilianische Real mit 1.100 zu 1.205 Guaraníes. Der argentinische Peso wurde mit 3 zu 5 Guaraníes gehandelt. 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

5. Mose 8, Vers 11. So hüte dich nun davor, den Herrn, deinen Gott, zu vergessen, so dass du seine Gebote und seine Gesetze und Rechte, die ich dir heute gebiete, nicht hältst.

0: Seit gestern sind die Freiwilligen der Semana Missionera aus dem Chaco im Einsatz. Nach den Vorbereitungen und der Anreise hat die Missionswoche inzwischen begonnen. Unsere Kollegin Juliana Kehler aus der deutschen Presseabteilung ist Teil der Gruppe und fasst zusammen, was gestern und heute bereits geschehen ist. Zudem gibt sie einen Ausblick auf das Programm am Samstag und Sonntag.
1: Hallo, werte Hörer am Radio. Zu Ihnen spricht Juliana Kehler. Ich bin derzeit mit einer Gruppe in Pirisal zur Semana Missionera. Es ist gerade Freitag auf Mittag und ich erzähle Ihnen ein bisschen, wie die Reise soweit gelaufen ist. Wir sind eine Gruppe von 21 Personen aus verschiedenen Umgebungen. Wir haben natürlich das Seelsorgeteam von Radio ZB30 dabei, die diese Reise organisiert haben. Zudem sind Freiwillige mit dabei, einige aus Loma Plata, Philadelphia, auch aus Orqueta sind dieses Mal Personen dabei. Wir versammelten uns gestern Morgen beim Radio ZB30 in Philadelphia. Dort haben wir dann all unsere Sachen auf die Pickups geladen. Wir begannen danach die Reise mit einem gemeinsamen Gebet, bevor es auf in die Autos ging. So um 9.30 Uhr am Morgen sind wir dann losgefahren, hin zur Zona Pirisal, und wir erreichten unsere Unterkunft gegen 12.30 Uhr auf Mittag. Wir bleiben derzeit im Internat der Schule Peniel, die uns ihre Räume zur Verfügung gestellt haben. Gleich nach dem Auspacken unserer Sachen ging es dann schon um 3 Uhr los mit einem Kinderprogramm. Es kamen rund 20 bis 30 Kinder in die Gegend, gemeinsam mit ihren Eltern. Es wurde gemeinsam gespielt, Geschichten gehört, Gesichter gefärbt und gemeinsam gesungen. Nach dem Programm wurde dann auch noch bis spät gegen Abend Fußball gespielt und Tereré mit den lokalen Einwohnern getrunken. Am nächsten Tag, also heute, sind wir nach der Morgenandacht losgereist, um Häuser zu besuchen. Wir sind in Gruppen zu dritt geteilt worden und danach ging es los. Als Gruppe besuchten wir dann einige Häuser und dort erzählten wir dann mit den Leuten, teilten mit ihnen Gottes Wort und beteten für sie. Für heute Nachmittag um 3 sind erneut Aktivitäten für Kinder geplant, diesmal unter einem Dach in der Zone Pirisal, etwa eine halbe Stunde von wo wir uns im Moment befinden. Für morgen ist ein Besuch in die Nivaclé-Gemeinschaft La Princesa geplant, wo wir dann auch den ganzen Tag verbringen werden. Dann am Sonntag planen wir nach dem Gottesdienst uns auf den Weg zurück nach Hause zu machen. Vielen Dank fürs Zuhören. Wir als Gruppe empfehlen uns weiter eure Gebete an. Gottes Segen und auf Wiederhören.
0: Das war unsere Kollegin Juliana Kehler mit einem Einblick in die Semana Missionera. Über den weiteren Verlauf des Einsatzes berichten wir noch in den kommenden Tagen. Den Freiwilligen und allen Beteiligten wünschen wir Gottes Segen und Schutz für ihren Dienst.

0: 50 Jahre Fekoprot, ein halbes Jahrhundert genossenschaftliche Erfolgsgeschichte. Zu diesem Jubiläum hat Bort Klassen die Meilensteine in einem Buch zusammengetragen. In den vergangenen Wochen hat er uns am Freitag hier im Abendjournal mit auf eine Zeitreise genommen. In einer exklusiven Serie hat er die wichtigsten Themenbereiche des Buches zusammengefasst. Hier ist der siebte Teil.
1: Der Zeitraum, den wir betrachten werden zwischen den Jahren 2005 und 2010, zeichnet sich insbesondere durch einen Gegensatz zwischen Politik und dem nationalen Wirtschaftspanorama aus. Während der politische Bereich erneut ins Wanken geriet, erlebte die Wirtschaft eine ihrer besten Phasen überhaupt und erreichte mit 14,5% ein historisches Wachstum. Eine der höchsten Wachstumsraten Lateinamerikas zu jener Zeit. Es war eine Epoche, die von politischen und sozialen Unruhen geprägt war. Insbesondere für die landwirtschaftliche Produktion Paraguays bedeutete sie eine Zeit großer Unsicherheit. Es handelt sich um die historische Phase, in der die mehr als 60-jährige Herrschaft der Colorado-Partei unterbrochen wurde. Gemeint ist die Regierungszeit von Fernando Armindo Lugo Mendes, die sich von 2008 bis 2012 erstreckte. Auf Grundlage einer von der Föderation durchgeführten Analyse der Basisgenossenschaften wurde festgestellt, dass einer der Bereiche der Produktionsgenossenschaften, der einer Stärkung und Innovation bedurfte, die Versorgung der landwirtschaftlichen Produktion mit hochwertigem Kraftstoff bzw. Dieselöl war. Gleichzeitig befand sich das Land in einer schweren Versorgungskrise im Bereich der Kraftstoffe und die verfügbaren Treibstoffe waren zudem von sehr schlechter Qualität. Der Zeitraum, auf den wir uns beziehen, umfasste ungefähr die Jahre 2006 bis 2008. Infolge dieser Krise erlitten die landwirtschaftlichen Produzenten in diesen Jahren Ernteverluste in Millionenhöhe, da es an Kraftstoff mangelte. Besonders deutlich spürten sie diese Problematik in den Monaten Januar, Februar und März, den wichtigsten Monaten der Ernte. Die Beschwerden der genossenschaftlich organisierten Produzenten ließen nicht lange auf sich warten. Viele mussten ihre Maschinen mitten während der Ernte stilllegen, weil der dringend benötigte Kraftstoff nicht verfügbar war. Hinzu kam ein weiteres Problem. Der gelieferte Kraftstoff war von äußerst schlechter Qualität. Immer wieder berichteten die Produzenten von schweren Schäden an ihren landwirtschaftlichen Maschinen, die auf den schlechten Treibstoff zurückzuführen waren. Die Föderation sah sich daher zunehmend und mit wachsender Häufigkeit gezwungen, sich mit diesem Problem auseinanderzusetzen. Als historischen Hintergrund konnte die Föderation lediglich anmerken, dass sie bereits in der Vergangenheit versucht hatte, eine ähnliche Situation zu bewältigen. Allerdings hatte diese damals niemals ein derart großes und flächendeckendes Ausmaß angenommen, wie in der hier beschriebenen Krise. Zu jener Zeit wurde während der Regierung von General Alfredo Stroessner das Warenzeichen CMP, Colonias Menonitas del Paraguay, geschaffen. Dieses war seinerzeit durch die drei mennonitischen Genossenschaften des Chaco, Neuland und Chortitzer und Fernheim auf Grundlage eines Gesetzesdekrets gegründet worden. In seinen grundlegenden Eigenschaften war dieses Modell jedoch stark eingeschränkt und verfügte weder über den erforderlichen Handlungsspielraum noch über die notwendigen Vorteile und Rahmenbedingungen, um den aktuellen Bedarf der landwirtschaftlichen Produzenten wirksam decken zu können. Selbst unter Nutzung dieses Warenzeichens in den kritischsten Momenten konnte die Nachfrage damals nicht befriedigt werden, da der Staat schlichtweg nicht über ausreichende Kraftstoffmengen verfügte. Der damalige Präsident der Fecoprod Limitada, Gustav Sawatzki-Töfs, beschrieb seine Tätigkeit während dieser Krisenjahre folgendermaßen. 50% meiner Arbeitszeit als Präsident der Föderation, ich spreche von den Jahren 2006, 2007 und 2008, musste ich damit verwenden, die zuständigen Stellen darum zu betteln, die Genossenschaften mit Kraftstoff zu versorgen. Deshalb waren wir gezwungen, nach einer Lösung zu suchen. Ruth Martinez, Projektleiterin der FECOPRO zwischen 2007 und 2011, bestätigt diese Schilderung mit folgendem Kommentar. Ich persönlich war dafür zuständig, bei Petropar anzurufen und Kraftstoff für die Genossenschaften anzufordern. Es gab eine Zeit, in der Tanklastwagen tagelang feststanden und die Kraftstofflieferungen nicht freigegeben wurden. Fekkoprodt übernahm damals genau diese Aufgabe, Kraftstoff zu beschaffen. Das Problem bestand darin, dass Kraftstoff knapp war und diejenigen bevorzugt beliefert wurden, die über bessere Kontakte und einen direkteren Zugang verfügten. Deshalb wandten sich die Genossenschaften in vielen Fällen an die Fekkoprodt. Wir übernahmen diese Lobbyarbeit. Wir riefen auch bei Senave an, damit Lastwagen mit Saatgut freigegeben wurden, die auf der Straße feststanden. Und Sie wissen ja, dass Saatgut einer speziellen Handlung benötigt und nicht über längere Zeit dort stehen kann, weil es sonst verdirbt. Zitat Ende. Als die Genossenschaften begannen, von einer Organisation zu träumen, die die Versorgung der Produktionsgenossenschaften mit Kraftstoff sicherstellen sollte, war zunächst die Gründung einer genossenschaftlichen Zentrale, Central de Cooperativas, vorgesehen. In Gesprächen mit dem damaligen Minister für Industrie und Handel, Martin Heisecke, wurde jedoch deutlich, dass nach dem rechtlichen Rahmen des Ministeriums für die Einfuhr und den Vertrieb von Kraftstoffen ausschließlich die Rechtsform einer Aktiengesellschaft, SEA, anerkannt wurde. Daher mussten sich die Genossenschaften in dieser Rechtsform organisieren, um die erforderliche staatliche Genehmigung zu erhalten. Diese Vorgabe stieß innerhalb der Genossenschaftsbewegung zunächst auf erheblichen Widerstand, da die Aktiengesellschaft vielfach als Gegenmodell zur Genossenschaft und als Ausdruck eines rein gewinnorientierten Kapitalismus angesehen wurde. Dennoch ließ sich das Team der Fekkoprodt von dieser Herausforderung nicht entmutigen. In zahlreichen Besuchen bei den Basisgenossenschaften erläuterte es die Vorteile des Vorhabens und überzeugte die Mitglieder davon, dass eine Beteiligung nicht nur die Versorgung mit Kraftstoff sichern, sondern durch den Wegfall von Zwischenhändlern auch niedrigere Preise ermöglichen würde. Für diese Überzeugungsarbeit legten die Verantwortlichen oft mehr als 1000 Kilometer pro Reise zurück, obwohl der Föderation zu Beginn lediglich ein PKW und ein Geländewagen zur Verfügung standen. Dieser Prozess dauerte rund 3 Jahre, bis schließlich am 9. November 2009 die Gesellschaft Emprendimientos Comerciales y Productivos S.A., ECOP S.A., gegründet werden konnte. Zu Beginn konzentrierte sich das Unternehmen auf die Versorgung mit Kraftstoffen und Düngemitteln. Im Laufe der Zeit wurde das Angebot der ECOP schrittweise um weitere Produkte erweitert. Nachdem es gelungen war, das Vorurteil zu überwinden, dass sich die Rechtsform einer Aktiengesellschaft nicht mit den Grundsätzen des Genossenschaftswesens vereinbaren lasse, nahm die Fekkoprodt bereits die nächste Herausforderung in Angriff, die Sicherung der finanziellen Liquidität des genossenschaftlichen Produktionssektors durch die Gründung einer Bank. Obwohl die Beteiligung an diesem Projekt für die Genossenschaften mit noch größeren Verpflichtungen verbunden war als bei der ECOP S.A., konnte die Föderation auf die Erfahrungen des ersten Vorhabens zurückgreifen. Erneut gelang es, die Unterstützung der Mitgliedsgenossenschaften zu gewinnen und damit den Grundstein für das Projekt einer Genossenschaftsbank der Fekkoprodt-Mitgliedsgenossenschaften zu legen. Hier die historische Vorgeschichte und Ausgangslage, die zur Gründung der Genossenschaftsbank Bankop S.A. führte. Schon 1975, seit der Gründung der Föderation, kannten die Gründer erfolgreiche Modelle genossenschaftlicher Banken im Ausland, insbesondere die nordamerikanischen Credit Unions. Diese Erfahrungen legten den Grundstein für die Vision einer genossenschaftlichen Bank in Paraguay. 1991 machte man die erste Machbarkeitsstudie. Im Juli des Jahres brachte Peter Siemens die Idee einer genossenschaftlichen Landwirtschaftsbank erneut auf. Der Vorstand beschloss erstmals die Durchführung einer Machbarkeitsstudie, deren Ergebnisse Anfang 1992 vorgestellt wurden. Das Projekt wurde anschließend zwar zurückgestellt, die Idee blieb jedoch bestehen. Zwischen den Jahren 1995 bis 1998 gab es in Paraguay die erste Bankenkrise. Diese diente als Impuls, denn sie erschwerte den Zugang der Landwirtschaft zu Krediten erheblich. Diese Situation verdeutlichte den Bedarf an einer eigenen genossenschaftlichen Finanzinstitution und stärkte die Unterstützung für das Bankprojekt. 2003 gab es eine zweite Machbarkeitsstudie. Sie wurde gemeinsam mit dem Beratungsunternehmen Rubinstein durchgeführt. Aufgrund fehlenden Konsenses innerhalb des Vorstands konnte das Projekt jedoch nicht weiterverfolgt werden. 2008, eine Delegation von Genossenschaftsvertretern besuchte genossenschaftliche Bankensysteme in Deutschland und Japan, darunter die DZ Bank in Frankfurt und die Norinchukin Bank in Japan. Die gewonnenen Eindrücke verliehen dem Vorhaben neue Dynamik und stärkten die Überzeugung, eine eigene Genossenschaftsbank zu gründen. Nachdem die angestrebte Höhe des Startkapitals dann festgelegt worden war, begann die Einwerbung der entsprechenden Kapitalbeiträge der beteiligten Genossenschaften. Zunächst wurden die Mitgliedsgenossenschaften aufgefordert, einen Kapitalanteil in Höhe von 220 Millionen Guaraníes zu leisten. Als schon alles auf dem besten Weg schien, die Ziellinie zu überqueren, wurde die Resolution Nummer 17 des Banco Central del Paraguay veröffentlicht. Diese Resolution wurde am 24. November 2010 erlassen. Damit erhöhte die Superintendencia de Bancos das Mindestkapital der Bankinstitute auf 40 Milliarden Guaraníes. Aber nichts würde die motivierten Gründer und Promovierer der Bank mehr bremsen. Sie machten sich einfach erneut auf den Weg und besuchten alle Basisgenossenschaften im ganzen Land, um erneut dieselben zu ermutigen, den geforderten Beitrag einzulegen. Am 28. Februar 2012 wurde der Superintendencia de Bancos die Eintragung der Satzung in das öffentliche Register mitgeteilt, gemäß den Bestimmungen von Artikel 2 der Resolution Nummer 21, Protokoll Nummer 3 vom 31. Januar 2012. Der gesamte Countdown der Aktivitäten und zu erfüllenden Fristen zahlte sich aus. Der krönende Abschluss kam als Vertreter von Bancop S.A. an der Jahreshauptversammlung des lateinamerikanischen Bankenverbandes FELABAN und am Gouverneurstreffen der Interamerikanischen Entwicklungsbank IDB teilnahmen. Damit konnte das Institut Präsenz bei der größten Bankenveranstaltung Lateinamerikas zeigen und erste Kontakte zu ausländischen Banken und Korrespondenten knüpfen. Am 16. Juli 2012 öffnete die Bancop S.A. ihre Türen für die Öffentlichkeit. Damit war Bancop S.A. nun kein Traum mehr, sondern Realität. Eine Bank mit Genossenschaftswurzeln.
0: Das war der siebte Teil unserer Serie zum 50-jährigen Jubiläum der Fekoprot. Nächsten Freitag hören Sie hier im Abendjournal die nächste Zusammenfassung von Bord Klassen.

0: Vor kurzem ist ein Buch erschienen, das den Titel trägt Lichtblicke der Hoffnung. Mit der Herausgeberin des Buches sprach Korrespondent Friedbert Plett aus Neuland.
1: Manche Bücher entstehen nicht nur aus den Gedanken einer einzelnen Person, sondern werden zu einem gemeinsamen Werk, in dem verschiedene Erfahrungen und Lebensgeschichten zusammenfließen. Genauso ist es beim Buch Lichtblicke der Hoffnung. Es wurde von Frau Nancy Harder de Fröse aus Neuland gemeinsam mit anderen Frauen gestaltet und möchte Menschen Mut, Hoffnung und Zuversicht schenken. Wir freuen uns sehr, Frau Harder de Fröse heute bei uns begrüßen zu dürfen. Jedes Buch beginnt mit einer Idee oder einer besonderen Erfahrung. Deshalb interessiert uns zunächst, wie entstand die Idee zu diesem Buch?
2: Ja, Gott hat mir das Bedürfnis ins Herz gelegt, meine Erfahrungen mit dem Tod einer nahestehenden Person oder schwierige zwischenmenschliche Beziehung mit der Welt zu teilen. Da ich oft bei mir und auch bei anderen gemerkt habe, dass der Umgang mit Personen, die durch eine schwierige Zeit gehen, eine Herausforderung ist, war es mein Wunsch, nicht nur von mir zu erzählen, sondern auch anderen Frauen die Möglichkeit zu geben, sich mitzuteilen. Als betroffene Person fühlt man sich von der Gesellschaft oft nicht verstanden oder falsch behandelt. Daher kam mir auch die Idee, zu jedem Bericht oder Zeugnis einen Psychologen und praktische Tipps zu bitten, die die Leser anwenden können, wenn sie jemanden in ihrem Bekanntenkreis begleiten.
1: Der Titel macht neugierig und lässt auf eine ermutigende Botschaft schließen. Worum geht es eigentlich genau in diesem Buch?
2: In diesem Buch geht es um die Lebenserfahrungen von Frauen, insbesondere um Themen Versöhnung, Trauer, Angst und Verlust, aber auch um Heilung, Frieden und Vergebung. Es teilen Frauen ihre Erlebnisse von tiefem Leid und Hoffnungslosigkeit mit. Sie berichten auch von Gottes Güte, von Wundern und ihre persönliche Heilung. Auch ist zu jedem Zeugnis ein praxisorientierter Ratgeber von professionellen Psychologen dabei, damit man Personen, die in ähnlichen Situationen sind, besser verstehen und ihnen helfen kann.
1: Nicht jedes Buch richtet sich an dieselbe Zielgruppe. Deshalb möchten wir wissen, an wen richtet sich das Buch?
2: Ja, das Buch ist an die Personen gerichtet, die Ermutigung und neue Hoffnung fürs Leben brauchen oder auch einen Ratgeber für diesen Themen benötigen.
1: Sicher wünschen Sie sich, dass Ihre Leserinnen und Leser etwas Wertvolles aus dem Buch mitnehmen. Deshalb meine Frage, welche Botschaft möchten Sie den Leserinnen und Leser mitgeben?
2: Ich sage einfach, so wie der Titel schon sagt, Lichtblicke der Hoffnung. Dass Personen, die völlig am Ende sind, neuen Lebensmut bekommen, weiterzumachen. Denn Gott hat für jeden hier auf der Erde einen Plan, auch wenn wir es in den dunklen Momenten nicht erkennen. Im Psalm 100, Vers 5 steht, denn der Herr ist gut zu uns. Seine Gnade hört niemals auf. Für alle Zeiten hält er uns die Treue.
1: Wer nun neugierig geworden ist und selbst zu diesem Buch greifen möchte, für den haben wir zum Abschluss noch eine praktische Frage. Wo ist das Buch erhältlich?
2: Das Buch findet ihr in den Buchläden der drei Chaco-Kolonien sowie auch in Friesland und Volendam.
1: Vielen Dank, Frau Harder de Fröse, für dieses Interview zu diesem Buch Lichtblicke der Hoffnung.
2: Danke Ihnen.
0: Korrespondent Friedbert Plett im Gespräch mit Frau Nancy Harder de Fröse zum Buch Lichtblicke der Hoffnung.

Diese Sendung kommt zum Abschluss. Ich habe noch einmal die Wetterdaten für Sie. Der Himmel ist wolkenfrei und die aktuelle Außentemperatur beträgt 34 Grad Celsius. Die Luftfeuchtigkeit liegt bei 42%, der Luftdruck beträgt 999 Millibar und der Wind weht mit 22 Stundenkilometern aus nordwestlicher Richtung. Hier der Hinweis auf einige Sendungen, die wir heute Abend auf diesem Sender noch für Sie haben. Hier geht's gleich weiter mit der Sendung für Kinder, hast du schon gewusst. Um 19.15 Uhr folgt die Kurzsendung der Landwirt und um 20.27 Uhr ungefähr hören Sie dann die Segensworte am Abend. Ich verabschiede mich und wünsche Ihnen nur noch einen schönen Feierabend. Auf Wiederhören.

0: Hier hören das politische Programm von Radio Segenswelle «Vertau mich». Mein Name ist Viktor Zawodzja. In diesem Programm hier wie Lebensgeschichten von Menschen, wie Gott in deinem Leben geführt hat. Wir haben all zwei Teile in der Lebensgeschichte von Peter Siemens gehört. Peter Siemens und ich, wir kommen in den seltenen Darb in Russland, Darb Nummer 7, Kolonie Orenburg. Ich hand am Euer, aber ich wisst nicht seine Lebensgeschichte. Eine Story ist, ich hatte ein Hein, das Buch, in dem er seine Lebensgeschichte abgeschrieben hat. Darauf nahm ich Kontakt mit ihm ab, und so konnte ich nach einem Haus kommen, wo er mir durch vertraut. Die Lebensgeschichte von Peter Siemens, wie Gott ihm in seine Familie das Leben geführt hat. Und von unserem Programm hier geht dem dritten Teil in seine Lebensgeschichte.
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0: es 8 mit 30 Minuten.
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Du sagtet uns, siehe, einer trat herzu und fragte ihm, guter Meister, was soll ich Gutes tun, um das ewige Leben zu erlangen? 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Willst du aber in das Leben eingehen, so halte die Gebote. 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Wer aber tötet, der wird dem Gericht verfallen. 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Also, bloß ohne Ursache, zornig zu sein. Wer aber zu seinem Bruder sagt, Raka, der wird dem Hohen Rat verfallen sein. Wer aber sagt, du Narr, der wird dem höllischen Feuer verfallen sein. Nur noch Vers 27, bei 29. Du sagst, ihr habt gehört, dass zu den Alten gesagt ist, du sollst nicht Ehe brechen. Ich aber sage euch, wer eine Frau ansieht, um sie zu begehren, der hat in seinem Herzen schon Ehebruch mit ihr begangen. Wenn dir aber dein rechtes Auge ein Anstoß zur Sünde wird, so reiß es aus und wirf es von dir. Denn es ist besser für dich, dass eines deiner Glieder verloren geht, als dass dein ganzer Leib in die Hölle geworfen wird. 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

0: The Clock as Alv.
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0: klok is al met 30 minuten.
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1: Psalm 9. Gott sorgt für das Recht. Ein Psalm von David von der Scheune Jugendwerte singen. Ich danke dir mit mein ganzes Hort und wo von all deinen Wunderwörtchen reden. Ich will mich freuen und am dient halben froh sein. Ich sing deine Namen zu loben, du Allerhechster. 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

En schönen Gruß, liebe Hörer. Willkommen hier zu dieser halben Stunde mit einer guten Nachricht auf Plautisch. 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Wenn man sich mal so umschaut nur die verschiedenen Kulturen, fällt einem bestimmt eins ab. Der Unterschied, was du erst zwischen Männer und Frau ist, das kann sehr verschieden sein in die verschiedenen Gruppen. Wenn wir noch an die Zeit denken, was viele Jahre zurückliegt, ist da noch was am Montag zu sein. Was sich so mit der Zeit alles verändert. Und so sagen uns die gelehrten Männer, die die Bibel studiert haben, dass die jene Zeit, als Jesus lebt, ein ganz anderes Leben zwischen Männer und Frühes wie aus von da. 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Und diese große Freude kann dort auch dann mal vorkommen, dass die Frühes sich so verhüllte, dass der Lied dort sonderbar vorkommt. Und dann wird dort dran, war er zu beroden und zu belehren. 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

0: Gott seine Ordnung für die Frühe, so hat Rudi Teufs seine Predigt von da genannt, wie nun hier.
1: 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Das zweite Mal erhält wir uns über Gott seine Ordnung für die Männer, dass Männer verantwortlich sind, in öffentliche Versammlungen zu beten. Von der ersten Thema Gott seine Ordnung für die Frühe. Nun 1. Timotheus 2, 9 bis 11. Von der wollen wir uns darüber unterhalten, wie früh sich in der Öffentlichkeit verhüllen sollen. Wir lesen 1. Timotheus 2, 9. In der Früh sollen sich anständig in Schmuck kleiden. Ihr Strom soll nicht im Hof leuchten oder Gold und Kralle umhängen sein. Paulus sieht in Vers 8, was ich nun haben will. 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Ich möchte das nochmal wiederholen. Das geht hier nicht an Paulus seine Meinung. Das geht hier an Gott seine Ordnung. Früh selber sich anständig in Schmuck kleiden. Was teilt von dir noch unter anständigen Schmuck? Das wie ja all im Alten Testament so, dass früh sich sehr unerscheidlich antragen. Das wie im Neuen Testament der Paulus in der Zeit auch so, und so ist das von der auch noch. Unter Christen hielt man auch gelegentlich, dass diese Farbe in unserer Zeit nicht nennen passen. Das ist ja auch ganz richtig. Wer sich nicht unter Gott seine Ordnung stellen will, aber ein Mord ans Klo sein, Gott seine Ordnung bleiben. Die Frühe sind ja auch von Natur aus so, dass sie sich Schmuck machen. Du hast ja auch nichts mit euch. Frühe sollen sie sich auch Schmuck machen. Die sollen sich anständig in Schmuck antreten. Paulus möchte hier sagen, dass eine christliche Frühe soll sich nicht abfällig antreten. Ihre Kleidung soll mit der Hortensentstallung stemmen. Wie sei dann Gott, schickt doch das Hort an, und nicht die Kleider. Dort ist ja gerechtig, aber sehr vielen ist das so, dass uns Büter steht im Spiel von der Bannerste ist. Gott schickt das Hort an, und sieht die Abrechtigkeit von unserem Hort, und so wird er uns auch mit unserem Benehmen verglichen. Eine christliche Frühe soll sich ordentlich und mit einem guten Geschmack kleiden. Das Gegenteil dreht Salomo und spreche Alf, Vers 22, so aus. Eine schmucke Frühe, die nicht verständig ist, ist so aus ein Schwein mit einem goldenen Ring in der Nase. 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Eine christliche Früh wird alles dünne, um sich in die Grenze zu hüllen. Und ihre Leitung vom Heiligen Geist wird eine Früh erkennen, im Licht von Gottes Wut, was Gott von ihr will. Uns muss das klar sein, dass die Medien von der Kreis das Gegenteil verbreiten, weil wir uns von der nicht bestimmen lassen. Salmo sagt auch in Sprüche 31, 21 und 22, wann der Schnee kommt, steht er nicht forscht üt für die Ehe. Der habe alle scheine Kleider untertragen. 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Dort, was bei uns im Hort ist, spielt sich meistens auch eine Bitte. Paulus erwähnt auch noch das Hofleuchte, Gold und Kralle umhängen. Dort wird ja nicht gemeint, dass Hofleuchte schlecht wird, aber dort überdrehen mit dem Hofleuchte, dort man der Aufmerksamkeit auf sich lenken will. Gold und Kralle umhängen oder separat drehen, strome Kleider drehen, dort teilt ihr einige um zu wissen, wie recht sie wären. In alle Aufmerksamkeit auf sich zu lenken, dann fragt man sich, wie soll man sich dann antreten? Paulus sagt, dass darum, dass Jesus Christus soll im Mittelpunkt stehen. Ich bin mir sicher, Wer sich mit Gott sein Wort intensiv beschäftigt, der wird all seinen Weg finden, sich so untertreten, dass nicht alle Jungen durchdrehen. 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Wenn das alle stimmt, dann ist das christliche Leben bei Männern in Frühs im Gleichgewicht. Gottes Furcht wies sich in Leib Respekt in ihre Gott gegenüber. Das fehlt mal, seht ihr, Männer sind verantwortlich in der Öffentlichkeit der Bede und der Lehre. Dort ist damit nicht gemeint, dass Frühs nicht deine Seele. 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Petrus 5, 5, wurde der Jüngere abgefordert, der Ältere ungedohnt zu sein. In 5, Vers 21, wurde wir abgefordert, uns unseren anderen ungedohnt zu sein. Im Neuen Testament wird keine Gruppe von Gläubigen so vielen abgefordert, ungedohnt zu sein, als der Frühes. Und worum ist das so? Willst der Feind von Anfang an noch immer versucht haben, der Frühes in die Gläser zu kriegen. Wenn er der Frühes bewegen kann, schlechter zu denen, kommt die ganze Familie unter der Räder. Wenn wir davon ausgehen, dass wir uns Gott sein Wort unter Arne, dann sind wir alle gemeint. Und so haben wir durch ein sehr positives Beispiel von einer Frau in Lukas 10, 39. Sie hat eine Schwester, Maria. Maria sagt bei Jesus seine Feind und horcht, was er sieht. Hier haben wir beides. Sei wir still und ungedun. Ich möchte uns alle Mut machen, Maria als Vorbild zu nehmen. 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Wir danken für das Erlösungswort, das du vollbracht hast. Wir danken für die gute Ordnung, die du uns in deinem Wort hingelassen hast. 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